Der Folksong I Want You von Bob Dylan wurde erstmals 1966 veröffentlicht. Das Original war derart lange, dass es für die Single-Version gekürzt werden musste. Dennoch wurde das Lied zu einem Dylan-Klassiker und im Lauf der Jahre in vielen Filmen und TV-Serien verwendet.

Mitteilung von der fröhlichen Seite. I want you. Die Trude Herdi war auch eine fröhliche deutsche Schauspielerin, Schlagersängerin und Theaterdirektorin und eben wie gesagt in vielen Rollen und Liedern auch eine Ullknudel. Ihre vollschlanke Erscheinung hat sie immer wieder geschickt in ihre Rollen integriert und ihr Publikum so zum Lachen gebracht. Bis heute kennt man ihren Song Ich will Schokolade. Also wenn man sie das singen sieht, es gibt davon auch im Internet ein Video, da muss man schmunzeln, denn es passt das Bild mit dem Ton so ganz und gar nicht zusammen. Denn ausschauen tut sie so, als ob sie viel Schokolade mögen würde.

98 Singles und 23 Studioalben veröffentlicht. Beim ersten war er gerade mal 14 Jahre jung. Auch das Lied vom Harmonica Man stammt aus seiner Anfangszeit. Damit landete Stevie Wonder 1964 auf Platz Nummer 5 der US-Charts. Und bei uns landet er heute auf dem letzten Platz in unserer Sendung als Uroma mit Uropa. Ewald Schingerling bedankt sich fürs Zuhören. Ich hoffe, es hat Ihnen gefallen und Sie drehen das nächste Mal wieder auf, wenn wir Sie wieder auflegen, die alten Platten aus dem Plattenschrank von der Oma und vom Opa.

Hallo und herzlich willkommen zu Digifon On Air, der Sendung über Medien, KI und digitalen Welten auf Campus und City Radio St. Pölten. Mein Name ist Lea Seidel und ihr findet auch alle Informationen auf digifun.at. Willkommen zur Sendung Das Internet vergisst nicht. Deine Website wurde gefunden. Früher war das eine gute Nachricht. Heute kann genau das manchmal unangenehm sein. Ein altes Foto, ein Kommentar von vor 10 Jahren, eine Vereinsseite, auf der dein Name immer noch steht, oder eine Adresse, die eigentlich längst niemandem mehr etwas angeht. Wenn ich heute etwas wissen möchte, dann google ich es. Ein Rezept, eine Telefonnummer, Website. Und meistens bekomme ich in Sekunden schnell eine Antwort. Genau genommen stimmt das nicht mehr ganz, weil ich persönlich google meist nicht mal mehr, sondern frage einfach die KI. Ökologisch betrachtet zwar

sehr bedenklich, aber das ist eine andere Sendung. Wenn wir über Google, Website oder digitale Spuren sprechen, verwenden wir oft ein Wort für alles, nämlich Internet. Genau genommen ist das Internet aber nicht dasselbe wie das World Wide Web. Die Wurzeln des Internet reichen bis in die 1960er Jahre zurück. Damals wurde in den USA mit dem ARPANET ein Netzwerk entwickelt, das Computer an verschiedenen Forschungsstandorten miteinander verbinden sollte. ARPANET steht für Advanced Research Projects Agency Network und hinter dem Projekt stand eine Forschungsbehörde des US-Verteidigungsministeriums. Es ging einerseits darum, dass Forschungseinrichtungen teure Computer gemeinsam nutzen und Informationen austauschen können sollen. Gleichzeitig spielte für das Verteidigungsministerium aber auch eine andere Frage eine wichtige Rolle. Wie kann Kommunikation weiter funktionieren, wenn einzelne Leitungen oder Knotenpunkte eines Netzes ausfallen? 1969 war es dann soweit und die erste Nachricht wurde über das ARPANET übertragen. Die Forschenden wollten das Wort Login senden. Angekommen ist zunächst nur LO, dann stürzte das System ab. Kein besonders glamouröser Start, aber ein wichtiger Schritt auf dem Weg zum Internet. Das klingt alles noch sehr weit weg von unserem heutigen Alltag, hat noch nichts mit Handy, WLAN oder Netflix zu tun und ganz sicher nicht mit einem Videoanruf. Mit der Zeit wurden aber immer mehr Rechner und Netzwerke miteinander verbunden und daher kommt auch der Name Internet, ein Netz aus vielen miteinander verbundenen Netzen. Das Internet ist also die technische Infrastruktur im Hintergrund, Kabeln, Servern, Routern, Rechenzentren und Geräten, die Daten austauschen. Die Nutzung war aber noch etwas kompliziert und dann kam Tim Berners-Lee ins Spiel.

Ende der 1980er Jahre arbeitete er am CERN bei Genf, dem Europäischen Forschungszentrum für Teilchenphysik. Dort gab es viele Forscher aus unterschiedlichen Ländern, viele Computer und natürlich jede Menge Informationen und Daten. Aber Informationen zu finden war nicht so einfach wie heute. Es gab unterschiedliche Systeme, Dateien und technische Zugänge. Tim Berners-Lee Idee war eigentlich sehr einfach und banal aus heutiger Sicht, was, wer ich Informationen einfach miteinander verlinken könnte. Eine Seite verweist auf die nächste, ein Begriff führt zu einer Erklärung, ein Dokument zu einem weiteren Dokument. So entwickelte Tim Berners-Lee ab 1989 die Grundlagen für das heutige World Wide Web. Und dann Verbindung mit riesigen Folgen. Nämlich das CERN stellte die grundlegende Webtechnik 1993 frei und ohne Lizenzgebühren zur Verfügung. Dadurch konnte das World Wide Web weltweit genutzt und weiterentwickelt werden, ohne dass jemand zuerst eine Lizenz kaufen musste. Heute ist es so selbstverständlich, dass wir kaum darüber nachdenken. Wir klicken auf einen Link, öffnen eine neue Seite und erwarten sofort die nächste Information. Damals war diese Idee aber wirklich etwas Cooles und Neues. Zur bildlichen Erklärung vielleicht, das Internet ist somit das Straßennetzwerk. Das World Wide Web sind die Häuser, Geschäfte, Wegweiser auf diesen Straßen. Webseiten, Bilder, Texte, Links, Online-Shops und Nachrichtenportale. E-Mails, Messenger, Videotelefonie und Online-Spiele nutzen ebenfalls das Internet, also die technische Infrastruktur, aber sind nicht automatisch Teil des World Wide Web.

Und was ist dann eigentlich Google? Google ist eine Suchmaschine. Sie hilft uns dabei, Websites und andere öffentlich zugängliche Inhalte im World Wide Web zu finden. Aber Google ist nicht das Internet und auch nicht das World Wide Web selbst. Mit Google kann auch nicht einfach alles gesehen werden, was wir über das Internet machen. Ein E-Mail-Postfach, dein Online-Banking oder private Nachrichten

Was hat das alles mit meiner persönlichen Geschichte zu tun? Eine ganze Menge, denn als ich Ende der 1990er Jahre begonnen habe, Webseiten zu gestalten, war dieses World Wide Web für viele Menschen noch ein ziemlich neuer, unübersichtlicher Ort. Es gab nicht die eine Suchmaschine, um gefunden zu werden. Wer gefunden werden wollte, musste sich damals auch selbst darum kümmern. Man schrieb den Code selbst, man setzte Überschriften, Absätze, Bilder und Links und man war durchaus stolz, wenn ein Bild dort auftauchte, wo es auftauchen sollte. Aber eine fertige Website war damals noch nicht automatisch sichtbar. Sie musste erst manuell indexiert werden. Google war noch nicht dieses allmächtige Tor zum Internet. Es gab lange Listen mit Suchmaschinen wie Yahoo, Infoseek, AltaVista, Lycos, Metacrawler, um nur einige zu nennen, die mir persönlich in Erinnerung sind. Also es war damals ein richtiger Suchmaschinen-Dschungel und man musste seine Website selbst anmelden. Du gabst die Webadresse, also die URL ein, formuliertest einen Titel, schriebst eine Beschreibung und überlegtest dir Schlüsselwörter, sogenannte Keywords. Diese Keywords standen oft nicht nur im sichtbaren Text der Website, man schrieb sie in den Quellcode, in sogenannte Metatext. Das waren kleine, für Besucherinnen unsichtbare Hinweise an die Suchmaschine. Und dann kamen rasch diese Sammeldienste auf, wie AdMe. Einmal alles ausfüllen und die eigene Website wurde bei einer ganzen Liste von Suchmaschinen angemeldet. Das war extrem praktisch und zeitersparend. Und damit sind wir schon mitten im Thema.

Früher war also Sichtbarkeit etwas, das man sich mühsam erarbeiten musste. Heute ist es oft umgekehrt. Wir müssen Zeit, Aufmerksamkeit investieren, um ein Stück unsichtbarer zu werden. Wir suchen in Apps nach versteckten Einstellungen, prüfen Standardfreigaben, schalten Berechtigungen für Kamera und Mikrofon ab und fragen uns manchmal, warum will eine Taschenlampen-App eigentlich wissen, wo ich gerade bin? Früher hieß die Frage, wie werde ich gefunden? Heute lautet sie oft, wer darf mich eigentlich wann und wo und wie genau finden? Als Google 1998 an den Start ging, zunächst nur eine weitere Suchmaschine in einem sehr vollen Markt. Alta Vista war groß, Yahoo war bekannt, Lycos und Excite gehörten für viele einfach dazu. Google wirkte dagegen fast unscheinbar, eine weiße Seite, ein Suchfeld und sonst ziemlich minimalistisch für damalige Verhältnisse. Aber genau das war Teil des Erfolgs. Die Suche war schnell, aufgeräumt und lieferte oft erstaunlich passende Treffer. Während manche andere Seiten damals mit News, Wetter, Spielen, Werbung, E-Mail-Angeboten und bunten Kästchen vollgestopft waren, sagte Google im Grunde, schreib hinein, was du suchst, den Rest machen wir. Google ging 1998 aus einem Forschungsprojekt von Larry Page und Sergey Brin an der Stanford University hervor. Viele früheren Suchmaschinen achteten stark darauf, welche Wörter auf einer Website vorkamen. Google ging hingegen einen Schritt weiter. Sie schauten auch darauf, welche anderen Webseiten auf eine Seite verlinken. Larry Page und Sergey Brin entwickelten dafür den PageRank-Algorithmus. Er bewertet

Erweiterte Links, vereinfacht gesagt, als Empfehlungen. Wenn viele Webseiten auf eine Seite verweisen, könnte diese Seite wirklich wichtig und relevant sein. Und wenn eine wichtige Seite auf eine andere verlinkt, hatte diese Empfehlung besondere Gewichtung. Der Name war damals ein Wortspiel. Einerseits steckt darin der Nachname von Google-Mitbegründer Larry Page. Andererseits bedeutet das englische Wort Page einfach Seite, also

Innerhalb weniger Jahre wurde aus einer weiteren Suchmaschine der wichtigste Wegweiser durchs Web. Wie schnell dieser Aufstieg ging, zeigen alte Zahlen aus den USA. Anfang der 2000er Jahre waren die Besucherzahlen noch relativ gleichmäßig auf die großen Suchmaschinen verteilt. MSN, Yahoo und Google lagen nicht weit auseinander. Nur wenige Jahre später sah das Bild ganz anders aus. Im Jahr 2005 hatte Google die Führung klar übernommen. Je nach Messmethode entfielen damals zwischen 37% und 50% der Suchanfragen in den USA auf Google. Und irgendwann wurde Google so selbstverständlich, dass wir nicht mal mehr sagten, ich suche im Internet, wir sagen, ich google das schnell. Das Wort googeln wurde 2004 in den Duden aufgenommen und das ist aus Marketing-Sicht schon extrem bemerkenswert. Nicht viele Unternehmen schaffen es, Teil der Alltagssprache zu werden.

Wenn wir etwas wissen wollen, suchen wir oft bei Google danach. Aber Google durchsucht nicht das ganze Internet. Es durchsucht vor allem den öffentlich zugänglichen Teil im World Wide Web. Vereinfacht gesagt, sammelt Google öffentlich erreichbare Webseiten in einem riesigen digitalen Karteikasten. Programme besuchen Webseiten automatisch, lesen Inhalte und folgen Links zu weiteren Seiten. So entsteht ein ständig aktualisierter Überblick über einen Teil des Netzes. Suchst, durchforstet Google also nicht in diesem Moment das gesamte Internet. Die Suchmaschine schaut vor allem in diesen vorbereiteten Karteikasten und zeigt, was dazu passen könnte. Heute musst du als Webdesigner somit keine öffentliche Webseite mehr bei 20 Stellen händisch anmelden, aber du hast noch immer die Möglichkeit, die Indexierung durch Suchmaschinen zu beschleunigen oder aber auch den Zugriff technisch einzuschränken. Aber alles, was öffentlich im Web steht und von Suchmaschinen gefunden werden kann, ist grundsätzlich sichtbar. Und genau hier beginnen unsere Datenspuren. Wenn du mal den Versuch startest und dich selbst googelst, kann es übrigens passieren, dass du gar nicht besonders viel findest. Vielleicht erscheint ein altes berufliches Profil, deine Firmenwebsite, ein Vereinsbericht. Und dann könnte man rasch sagen, man findet von mir eh kaum was, ich habe fast keine digitale Datenspur. Aber genau, da wird es spannend, denn ein kleiner Google-Fußabdruck bedeutet nicht automatisch, dass im Netz kaum Daten über dich vorhanden sind. Die klassische Namenssuche führt heute bei Google zu weit weniger Treffern als noch vor einigen Jahren. Das Web war früher viel offener und freizügiger mit persönlichen Treffern. Vieles war öffentlich zugänglich und Suchmaschinen sammelten diese kleinen Fundstücke sehr fleißig ein.

Heute ist ein Teil dieser alten Welt verschwunden. Dabei spielt auch eine Rolle, dass viele heute ihre privaten Sachen nicht mehr auf einer eigenen Website veröffentlichen, also in Blogs oder in öffentlichen Foren. Sie posten auf Social Media, die haben viele Inhalte stärker hinter Logins, Apps oder Privatsphäre-Einstellungen versteckt. Und manches wurde natürlich auch gelöscht oder aus den Suchergebnissen entfernt. Aber für die Plattformen selbst sind sie natürlich nicht unsichtbar. Seit 2022 bietet Google auch mit Results About You ein Werkzeug an,

indem man nach bestimmten persönlichen Kontaktdaten in den Suchergebnissen suchen und eine Entfernung beantragen kann. Das zeigt, sichtbare Datenspuren sind heute ein viel größeres Thema als früher. Aber Google räumt nicht automatisch das Netz auf, man muss selbst aktiv werden und die Daten bleiben zunächst auf der ursprünglichen Website bestehen. Und genau das ist der wichtige Unterschied. Google zeigt uns vor allem, was öffentlich auffindbar ist. Plattformen, Apps, Werbenetzwerke und Datenhändler können je nach Nutzung und Einstellungen noch weitere Informationen über uns verarbeiten. Und nicht zu vergessen, Google selbst zählt natürlich auch zu solchen Plattformen. Je nachdem, welche Dienste oder Einstellungen wir nutzen, können dort zum Beispiel Suchanfragen, Aktivitäten in Google Maps oder angesehene YouTube-Videos gespeichert werden. Was Google durch die Nutzung seiner Dienste über uns erfährt und wie daraus personalisierte Werbung entstehen kann, ist aber nochmal eine eigene Geschichte und Stoff für eine eigene Sendung.

Wenn wir an digitale Spuren denken, stellt Fotos oder Beiträge vor, die wir selbst veröffentlicht haben. Ich erinnere mich an die Zeit, als wir ein Grundstück gesucht haben. Auf der Website der Makler standen oft nur ein ungefährer Ort, ein paar Eckdaten und ein Foto. Und wir sind dann in die Gegend gefahren und erstaunlich oft konnten wir das Grundstück alleine anhand dieses Fotos finden. Ein Foto zeigt nämlich manchmal mehr als das, was im Vordergrund zu sehen ist. Eine markante Häuserzeile, einen Hügel, einen Kirchturm, einen Zaun oder eine Straße. Viele kleine Hinweise können zusammen verraten, wo ein Bild aufgenommen wurde. Heute gibt es sogar ein Online-Spiel, das genau daraus ein Rätsel macht. GeoGuessr, man bekommt eine Straßenansicht irgendwo auf der Welt und muss auf einer Karte tippen, wo man gelandet ist. Wer genau hinschaut, findet Hinweise in Straßenschildern, Häusern, Bergen oder sogar an Strommasten. Geübte Spielerinnen kommen dabei manchmal erstaunlich nahe an den echten Ort heran, auf dieselbe Straße, manchmal sogar auf wenige Meter. Sie machen im Grunde Detektivarbeiten auf kleine Hinweise und setzen sie Stück für Stück zusammen. Und Fotos sind nicht die einzigen sichtbaren Spuren. Bei einem öffentlichen Profil kann man auch sehen, welche Beiträge jemand teilt, kommentiert oder mit Gefällt mir markiert. Daraus entsteht schnell ein erster Eindruck, wofür interessiert sich diese Person, welche Themen sind ihr wichtig, wie präsentiert sie sich nach außen. Die einfache Regel ist daher, was öffentlich sichtbar ist, kann auch von Menschen gesehen werden, die wir gar nicht kennen. Deshalb lohnt sich vor dem Posten ein kurzer Blick, was sieht man im Hintergrund, ist ein Ort erkennbar und möchte ich wirklich, dass dieser Beitrag auch außerhalb meines Freundeskreises einen Eindruck von mir vermittelt. Aber digitale Spuren entstehen nicht nur durch das, was wir bewusst veröffentlichen, sie entstehen auch durch Dinge, die wir selbst kaum wahrnehmen. Du bleibst auf TikTok bei einem Video über Prüfungsstress hängen, du schaust einen Beitrag über Schlafprobleme an, du folgst einem Account mit Lerntipps. Für dich waren das ein paar Minuten Scrollen auf dem Sofa. Für die Plattformen können das Signale sein. Mögliches Interesse an Schule, Prüfungsstress, Schlaf- und Lernangeboten. Niemand sitzt daneben und führt ein Notizbuch über dich. Das machen automatisch die Systeme. Sie werten viele kleine Handlungen aus und entscheiden dann zum Beispiel, welche Videos oder welche Werbung zu dir passen könnten. Und noch etwas macht solche Daten besonders aussagekräftig, nämlich ihre Verknüpfung. Ich selbst mache das oft leider auch aus Bequemlichkeit. Statt ein neues Konto anzulegen, klicke ich auf mit Google anmelden oder mit Facebook an. Das bedeutet zwar nicht automatisch, dass Google und Facebook nun alles gemeinsam über einen wissen, aber es lohnt sich, kurz hinzuschauen, welche Daten werden gerade weitergegeben an eine andere App und braucht diese App wirklich Zugriff auf Kontakte, Fotos oder meinen Standort. Denn ein einzelner Klick sagt noch nicht besonders viel aus, aber viele Klicks, Likes, Suchanfragen, angesehene Videos und Standortdaten können zusammen ein

ziemlich genaues Muster ergeben. Besonders eindrücklich wird das in der Dokumentation Gefährliche Apps im Netz der Datenhändler. Dort beginnt alles mit einer Datenprobe. Keine Namen, keine Telefonnummer, keine Adressen. Nur lange Tabellen mit Werbe-IDs, Uhrzeiten und Standortpunkten. Das klingt zunächst vor allem extrem beruhigend und anonym, aber dann wird aus vielen kleinen Punkten eine Geschichte. Ein Smartphone liegt Nacht für Nacht an derselben Adresse, wahrscheinlich der Wohnort. Es taucht werktags regelmäßig an einem anderen Ort auf, vielleicht am Arbeitsplatz oder in der Schule. Dazwischen dieselben Wege, dieselben Geschäfte, dieselben Gewohnheiten. Dadurch ist aus einer angeblich anonymen Kennung ein Mensch geworden. Genau das ist der Punkt. Daten müssen nicht mit einem Namen beschriftet sein, um viel über einen verraten zu können. Wenn über längere Zeit viele Standarddaten zusammenkommen, können daraus Bewegungsprofile entstehen. Dann werden Fragen möglich wie, wo wohnt diese Person vermutlich? Wo arbeitet oder lernt sie? Welche Orte besucht sie regelmäßig? Das ist kein Grund, das Smartphone sofort auszuschalten oder im Blumentopf zu vergraben, aber es ist ein Grund, bei App-Berechtigungen genauer hinzuschauen. Braucht diese App meinen Standort wirklich? Muss eine Wetter-App einen genauen Standort immer wissen oder reicht es, wenn ich meinen Ort selbst eingebe? Warum möchte eine Spiele-App auf meinen Standort zugreifen? Und habe ich in einer App vielleicht vor Jahren etwas erlaubt, das ich heute gar nicht mehr möchte? Einmal im Jahr darfst du dir ruhig 10 Minuten Zeit nehmen und die Berechtigungen am Smartphone prüfen, Standort, Mikrofon, Kamera und Kontakte. Was ist wirklich notwendig und was nicht? Und jetzt zur großen Frage, was kann ich tun, wenn im Netz etwas auftaucht, das ich dort haben möchte? Eine Schülerin hat einmal zu mir gesagt, ist doch nicht so schlimm, das kann man ja löschen lassen. Und ich verstehe den Gedanken. Ja, es gibt Möglichkeiten, etwas löschen zu lassen, aber es kommt darauf an, erstens, wo die Daten liegen und wer sie veröffentlicht hat und ob vielleicht schon andere Menschen das Bild gesehen, gespeichert oder weitergeleitet haben. Wenn du etwas über Google findest, liegt der Inhalt meistens nicht bei Google selbst. Du kannst bei Google beantragen, dass ein Suchtreffer entfernt wird, dann taucht er möglicherweise nicht mehr in der Google-Suche auf, aber das bedeutet nicht, dass der Artikel oder das Foto, das ursprüngliche, verschwindet. Deshalb lautet der erste Schritt meistens, schau, wo der Inhalt wirklich liegt, kontaktiere die Betreiber der Website und bitte um Löschung oder Korrektur. Genau hier kommt die DSGVO, die Datenschutzgrundverordnung, ins Spiel. Sie gibt uns Rechte gegenüber Unternehmen, Organisationen und viele andere Stellen, die unsere personenbezogenen Daten verarbeiten. Du hast zum Beispiel ein Recht auf Auskunft. Du kannst also bei einem Unternehmen nachfragen, speichert ihr Daten über mich? Wenn ja, welche Daten sind das? Wofür verwendet ihr sie? An wen werden sie weitergegeben? Und wie lange sollen sie gespeichert bleiben? Und du hast unter bestimmten Voraussetzungen auch ein Recht auf Löschung.

vorher tun? Schau dir immer die Einstellungen deiner Apps und sozialen Netzwerke in Ruhe an. Wer darf dein Profil sehen? Wer sieht deine Beiträge oder deinen Status? Kann dich jede Person zu Gruppen hinzufügen? Werden Bilder automatisch gespeichert? Welche Apps dürfen auf Standort, Kamera, Mikrofon und Kontakte zugreifen? Gerade bei Messenger-Apps gibt es oft viel, viel mehr Einstellungen, als man auf den ersten Blick vermutet. Ich habe selbst schon Dinge entdeckt, bei denen ich mir gedacht habe, aha, das war also eingeschaltet. Und der nächste Punkt, bevor du etwas teilst, stell dir selbst die Frage, wäre es für mich in Ordnung, wenn dieser Inhalt morgen öffentlich wäre? Wenn die Antwort lautet, dann poste ihn besser nicht oder überleg zumindest genau, wer ihn sehen kann. Digitale Medien sollen Freude machen, verbinden und informieren. Du musst nicht jedes Foto für immer verstecken, aber es ist klug zu wissen, was ich teile, kann zur Datenspur werden. Und manche Spuren lassen sich später nur schwer wieder verwischen. Früher wollten wir unbedingt gefunden werden. Heute wissen wir, Sichtbarkeit ist nicht immer nur ein Vorteil. Das Web macht Wissen zugänglich, ermöglicht Kontakte und verbindet Menschen.

Menschen. Aber der Satz, das Internet vergisst nie, hat einen wahren Kern. Vieles lässt sich zwar löschen oder aus Suchergebnissen entfernen, aber was einmal gesehen, gespeichert wurde, kann man nicht mehr zurückholen. Wir können aber entscheiden, was wir dem Netz zu merken geben. Und wir können entscheiden, welche Spuren von anderen wir besser nicht weitertragen. Vielen Dank fürs Zuhören. Bis zum nächsten Mal. Das war die Sendung DigiFun on Air auf Campus und City Radio St. Pölten. 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
1: Edi Miklos, mein Name. Willkommen zu einer neuen Edis Musikgeschichten-Ausgabe. In dieser Folge geht es um Begebenheiten, die mich beeindrucken, die für mich interessant sind, schön sind, interessant, ja, die für andere meiner Mitmenschen völlig nichtig sind, also völlig unwichtig, auch vielleicht sehr fad sind. Ich mache es ein bisschen spannend, worum es da genau geht. Erfahren Sie dann nach der ersten Musiknummer, und zwar von einer Musikgruppe, die sich Go West nennt. Der Titel ist entstanden Ende des Jahres 92. Facebook.

Go West mit dem Titel Faithful, ein Titel entstanden Ende des Jahres 92. War lange Zeit in meiner Suchliste und ich habe das Ding, also ich habe die Musiknummer Faithful von Go West seit 10 Jahren als Maxi-CD. Da gibt es leider keine Maxi-Version, aber das ist jetzt nicht das Thema. Ja, das Lied Go Faithful beeindruckt mich, wie es klingt, und jetzt kommen wir gleich zur ersten Berichterstattung, zum ersten beeindruckenden Bericht. Ich habe das schon einigen meiner Mitmenschen berichtet, dass mich zum Beispiel das beeindruckt hat, und da passt auch das Lied Faithful dazu, so vom wie das Lied halt klingt. Und zwar, ich hatte einen sehr tollen Bezugsbetreuer in der WG vor 10 Jahren, den Sebastian, der leider nicht mehr da ist, also als Betreuer schon, aber nicht mehr bei mir in der WG, und warum auch immer, das hat mich immer sehr beeindruckt, wenn der Sebastian an einem Samstag Tagdienst hatte, und warum auch immer, vielleicht deshalb, weil an den Samstagen gab es vor Jahren noch den Ö3 Super Samstag. Der Ö3 Super Samstag lief von 6 in der Früh bis 12 Uhr Mittag, und da hatte ich so meine Fantasien, so meine Vorstellungen. Also wenn der Sebastian jetzt kein Betreuer wäre, dann würde er gut passen als Ö3 Super Samstag Moderator, aber ich glaube, da hätte Sebastian sicher was dagegen, weil sein Traumjob ist ja Sozialarbeiter, Betreuer und kein Moderator. Das nächste, was mich beeindruckt in Sachen Liebe, für mich auch ein großes Thema, also meine Traumfrau, die mich beeindruckt, die, also das wissen die mich kennen, sollte schön korpulent sein und die hübschesten Backen haben, die dann von mir bestreichelt werden, und da gäbe es genug Kandidatinnen, aber meine aktuelle Flamme, die ist gerade das Gegenteil, die ist dünn wie ein Schmetterling, aber das nehme ich gerne in Kauf, und meine Flamme hat auch für mich den wohl beeindruckendsten Vornamen, den ich aber nicht nenne. Was mich auch sehr beeindruckt hat über viele Jahre, die Wohnung, die mein ja, gewesener Kumpel, der Arthur, hatte. Der Arthur wohnte in Oberösterreich in Traun. Jetzt wohnt er woanders. Also er wohnt schon noch in Oberösterreich, aber nicht mehr in Traun. Traun ist so ein kleines Grätzl zwischen Linz und Wels oder bei Linz. Und da war es so, da hat der Arthur über viele Jahre seine eigene Wohnung gehabt. Der Arthur und seine Familie hatten ein großes Grundstück mit 2 Häusern, und im Haupthaus, da wohnte der Bruder von Arthur mit seiner Familie, und im sogenannten Nebenhaus, da hatte der Arthur seine Wohnung, und da bin ich jetzt gern bereit, mit Ihnen, mit euch, noch einmal dieses Teil, diesen Wohnbereich von Arthur abzugehen. Also man geht da mal rein, durch ein Holztor, eben das Grundstück, dann geht man links an einem Blumenbeet entlang, und dann ist das sogenannte Nebenhaus, in dem der Arthur gewohnt hat, da geht man rein, unten ist das Heizhaus, da geht man rauf, einen Stock, und da ist einmal zunächst einmal Bad, Klo und Küche, dann auch das Zimmer von Arthurs gewesener Taufpatin, im Oberösterreichischen, die Taufpatin ist die Goli. Dann geht man weiter, dann ist das Zimmer von der Goli des Arthur gewesen, dann das Schlafzimmer und dann gerade zurück das riesige Wohnzimmer, ein Raum, ja, ein sehr hoher Raum mit einem Laminatboden und einem Perserteppich, und ja, da hat der Arthur seine ganze Ausstattung gehabt, seine tolle Stereoanlage, versehen mit vielen Geräten, Mischpult und Co., Plattenspieler, Kassettendeck, CD-Player, Datrekorder, Minidisc und ganz teuren Boxen, und die eine Box hang an der Wand ober der Couch und die andere in der Nähe bei der Anlage, und das war einfach ein Riesenraum, das Wohnzimmer, und dann noch ein doch sehr geräumiger Balkon durch das Wohnzimmer. Und vor dem Wohnzimmer hatte der Arthur so einen begehbaren Schrank, und da waren haufenweise Kisten drin. Kisten mit Schallplatten-Singles, aber auch mit CDs.
Und das hat mich jedes Mal beeindruckt, wenn ich dann beim Arthur zu Besuch war. Und da hat der Arthur schon die letzten Jahre sehr schmunzeln müssen, dass ich über seine Wohnung gar so beeindruckt war. So auch, wie es in dieser Wohnung gerochen hat. Das war ganz ein eigener Geruch, den ich aber so jetzt nicht wiedergeben kann, nach was das riecht. Wie kann ich diesen Geruch vergleichen? Mit welchem Geruch? Da gibt's keinen. Das riecht einfach so für mich beeindruckend. Und da hat man dann der Arthur mal erklärt, dass dieser Geruch entstanden ist durch diese vielen, vielen Schallplatten, also Vinyl, das sind die Schallplatten, und ja, kann sein, dass dieser Geruch durch das entstanden ist. Und was beeindruckt mich noch, weil ich vorher gesagt habe, ja, das war die Arthurs gewesene Wohnung, diese Wohnung gibt es nicht mehr seit April 2014, denn dieses Grundstück, dieser Wohnbereich, in dem der Arthur mit seiner Familie gewohnt hat, in Traun, gibt es nicht mehr. Das wurde niedergerissen, weil es kam dann dort eine Straßenbahnhaltestelle hin zur Trauner Kreuzung. Jetzt das ist zwar kein Wohnbereich, das ist ein Arbeitsbereich, der mich auch sehr beeindruckt. Und ich hoffe, dass ich diesen beeindruckenden Bereich bald wieder betreten kann. Dieser Bereich befindet sich im Sonnenwendviertel an meinem Grünchen. Da geht man rein durch zwei automatische Türen und dann ist man drin im Edi-Arbeitsparadies. Und ja, jetzt jetzt tätige ich wieder meine Grüße und begrüße auch drei, vier beeindruckende Personen. Die Melissa, die Sanela, die Theresa, die Karin und den Koch, den Matthias. Und von meiner WG grüße ich den Martin, den Thomas und den Niki und alle, die mich kennen. Jetzt kommt ein Lied, das mich auch sehr beeindruckt, von einer Sängerin, sie stammt aus Louisiana, aus Amerika, die Zoe. Leider nicht so erfolgreich mit dem Titel Sunshine on a Rainy Day. Spielte man damals, als es erschien, Ende 91 auf Radio CD, auf Ö3 eigentlich kaum. Und auch diesen Song hatte ich lange in meiner Suchliste, aber seit 1. Juli 2008 besitze ich auch diesen als Maxi-CD. Ich bin sehr stolz darauf. Hin und Musik von der Zoe, Sunshine on a Rainy Day.

Musik von einer Sängerin aus Louisiana, die Zoe mit Sunshine on a Rainy Day. Und dieses Sunshine on the Rainy Day sollte ich ganz, ganz laut aufdrehen an meinem grünen Markt mit 1000 Watt Boxen und gib ihm. Ja, zu diesem Song möchte ich noch sagen, zu Sunshine on a Rainy Day, der Arthur hat dies als Schallplattensingle, allerdings als B-Seite, und zwar von der Zoe-Single Lightning. Und warum erwähne ich das so? Weil auf der Zoe-Single B-Seite Lightning ist ein anderer Mix drauf von Sunshine on a Rainy Day. Ein Mix, ja, der ganz cool ist. Da ist weniger Schlagzeug, viel Gitarre, und kurz vorm Ende des Songs hört man so einen Bass. Das ist auch ganz cool, beeindruckend. Weiteres Beeindruckendes in Sachen Arthur, obwohl der Arthur und ich weiterhin zerkriegt sind, aber trotzdem beeindruckt mich vieles von ihm. Und zwar hat er etliche Schallplatten-Singles rausgebracht auf dem Markt, unter anderem vom Mo den Titel Sunday Morning, hat er umgetextet auf dem Titel 11:30. Recht genial gemacht. Und da gibt es die Single, da gab es einen Ö3-Playback-Wettbewerb, Sommer 91, das war so eine Treffpunkt Ö3 Sommeraktion, und da hat man einfach als Hörerin, Hörer Lieder einschicken können. Da wurden einfach die Playbacks im Radio gespielt, den hat man sich auf Kassette aufgenommen und dann einfach ein anderes Lied draus gemacht, eben aus Mo Sunday Morning, aus EAVs Ding Dong oder aus Beat for Feeds Sister Soul and Mr. Beat. Und da hat der Arthur eben damals den Ö3-Playback-Wettbewerb gewonnen und hat dann auch das Ganze mit seinem Aufnahmegerät mitgeschnitten, also die Studioaufnahme von der Single. Und das war auch für mich sehr beeindruckend, wie dann so eine Schallplatten-Single angefertigt wird, also es abgemischt wird. Und das war auch sehr interessant, das zu hören. So auch die Stimme des damaligen, einer der damaligen ORF-Techniker, der Christian Sodl, hat den Arthur betreut, gemeinsam mit dem Charlie Peter Michel. Das waren zwei ORF-Techniker. Mich beeindruckt auch meine Wohnung, in der ich seit 10 Jahren wohne, also so wie die Wohnung aufgebaut ist. Es ist eine Altbauwohnung, aber trotzdem hat es in meiner Wohnung auch einen ganz eigenen Geruch, den ich auch nicht wiedergeben kann. Beeindruckendes, Lustiges, auch wenn das jetzt für viele oder für einige oder kindisch klingen mag, aber das beeindruckte mich seit Sommer 91, denn mit dem Jahr 91 begann ich, ja, also da bekam ich zum Geburtstag einen Discman. Der Discman ist einfach ein tragbarer CD-Player, CD-Walkman, und damals hatte ich ja CDs schon, aber nur ausgeliehene CDs, denn ich hatte damals Schallplatten, also ganz viele, aber CDs nicht. Außer ein paar halt. Und bei den Schallplatten habe ich das schon gekannt, wie das klingt, wenn die Schallplatte eben hängen bleibt oder weiterspringt. Aber bei den CDs ist es für mich weiterhin total lustig, wenn die stecken bleibt. Das klingt ganz eigen. Und ich habe jetzt ein neues Projekt gestartet.

0: immer gedacht, okay, wenn es die Folge gibt, Freunde des Stroms, die kenne ich seit 2 Jahren, da gibt es einen, der da Experimente tätigt und das auf YouTube stellt, ein gewisser Markus aus Bayern, und der tätigt halt Versuche mit der Elektrizität, erwähnt aber auch immer, bitte zu Hause nicht nachmachen. Und dann hat er das auch so erwähnt, ja, weil er als geprüfter Elektriker weiß, wo er da hinlangen darf und wo nicht. Und würde ich jetzt einen, oder hätte ich jetzt einen YouTube-Kanal, dann würde ich Versuche mit der CD machen. Und zwar CDs, die ich nicht mehr brauche, aber die ich zum Hängen bringe. Wie mache ich das? Und zwar, würde jetzt eh die meisten sagen, die mich kennen, eher typisch Edi. Und zwar die CD, und zwar die Seite, die vom Leser des CD-Player abgetastet wird, dann nehme ich die CD und reibe die CD einmal ganz fest so an den Zähnen, die ganze CD, den ganzen Kreis, und so, dass die CD ordentlich zerkratzt ist. Dann trockne ich die CD ab, weil dass die dann nicht nass bleibt vom Speichel, weil die CD-Abspielgeräte funktionieren bekanntlich elektrisch und da darf und soll auf keinen Fall was nass werden innen. Denn Wasser und Strom sind bekanntlich nicht ungefährlich. Die CD dann abtrocknen und dann einlegen. Und dann beginnt das für mich Hörvergnügen, wenn dann die CD so hängen bleibt. Natürlich für den CD-Player nicht gesund. Aber ja, das beeindruckt mich. Was mich auch beeindruckt hat, dank Arthur habe ich das zu Ohren bekommen. Und zwar war das auch das Thema beim Arthur und bei mir. Und zwar haben wir uns immer gedacht, ja, mit dem Jahr 94, 95 gibt es keine Schallplatten mehr. Das stimmt nicht, denn der Arthur und ich sind eines Besseren belehrt worden. Und zwar hat der Arthur eine Zeit lang mit Sommer 95 von einer DJ-Firma Amy Schallplatten zugeschickt bekommen. Also Schallplatten Maxi-Singles, die aktuellen damals, wie zum Beispiel Captain Jack mit Captain Jack oder Charles and Eddie, die Maxi Jealousy. Und da hat mich das beeindruckt. Ja, Techno oder Rave auf Platte, also auf Vinyl. Wie klingt das? Naja, wie klingt das? Sehr interessant und hat mit ein bisschen mehr Bass, aber hört sich genauso interessant an, dieses Techno-Zeug auf Platte, also auf Vinyl. Was beeindruckt mich noch? Oder beeindruckt er mich? Oder war interessant? Zum Beispiel in der Werkstätte Eichholzgasse der Feueralarm. Das war auch ganz interessant. Das wurde mir beschrieben. Wenn der Feueralarm in der Eichholzgasse gewesen ist, hat man oben den Türen der einzelnen Gruppen ein rotes Licht aufleuchten gesehen. Und dann 10, 15 Sekunden darauf hat man zunächst einmal im Bereich der IG1 so ein leises Piepsen gehört. So Piepsen wie so ein typischer Quarzwecker. So ein also ganz leise, und dann erst kamen die anderen Sirenen, und diese anderen Sirenen haben auch ganz eingeklungen wie so ein, ja, wie so ein verstimmter Dudelsack, aber ganz laut, und das hat mich dann halt auch beeindruckt, ja, weil zuerst sieht man das rote Licht aufleuchten und dann erst kommen die Sirenen. Und das rote Licht, warum? Das wurde mir damals so erklärt, weil in der Werkstätte Eichholzgasse es ja doch einige gehörlose Kollegen gab, und dass die zunächst einmal sehen, ah, okay, wir müssen, es ist eine Evakuierungsübung, Feueralarm. Was mich auch beeindruckt hat, und zwar aufzunehmen, und zwar meine sogenannten Hörbilder machen mit Aufnahmegeräten, und zwar aufzunehmen in der Geisterbahn, aufzunehmen im Wurstelbrat, habe ich auch schon gemacht, oder aufzunehmen während einer Autofahrt, wie das so klingt. Ich habe auch schon beim Zahnarzt aufgenommen, meine eigene Zahnbehandlung, das hat sich auch sehr beeindruckend angehört. Seit 2 Jahren arbeite ich mit Gemini, und da habe ich Gemini zum Beispiel immer gefragt, wie das wäre, also was dann passieren würde. Natürlich ist es nicht empfehlenswert, das nachzumachen, bitte nicht, aber Gemini hat mir das ganz toll beschrieben. Und zwar, was passieren würde, wenn man eine Kuhglocke, eine ganz gewöhnliche Kuhglocke, unter Strom setzen würde. Also das dann auch so bauen, dass man die Kuhglocke zunächst einmal absichert und dann nicht einfach an den Strom steckt. Da würde dann Folgendes passieren: Die Kuhglocke würde sich erhitzen natürlich und wie ein Toaster riechen. Und eben nachdem ja Metall, wenn das dann erhitzt wird, wird sich das dann auch verformen. Und in späterer Folge wird dann auch diese Isolierung laut Gemini von dieser Kuhglocke eben schmelzen und dann würde man dann früher oder später dann ja sich verletzen können oder einen Stromschlag bekommen. Natürlich eben auch dieser Versuch ist nicht weiter zu empfehlen. Und dank Gemini bin ich auch wieder sehr beeindruckt, dass es mir dann meine Fragen so beantwortet, dass ich mir das auch wirklich mit meinem geistigen Auge vorstellen kann. Aha, da wird dann das und das passieren. Jetzt gibt es die nächste Musiknummer von Paul McCartney, eine Nummer, die ich kennengelernt habe 1989, die auf den Musikmarkt kam. Sommer 89 war zwar kein schöner Sommer für mich, aber trotzdem, die Nummer ist schön genug, gut genug, cool genug. Ein sehr bekannter Musiker, ein Ex-Beatle, Paul McCartney, My Brave Face.
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Paul McCartney mit Marbury Face. Ich hätte heute noch ein beeindruckendes Lied, das ich selbst gesungen hätte, aber ich habe heute einen starken Husten, offenbar zu viel geraucht oder so. Ganz kurz nur, bevor ich mich verabschiede, man kennt doch das Lied Eduard und Kunigunde. Kunigunde und Eduard würde ich umtexten, Eduard und der grüne Markt, der grüne Markt und Eduard. Okay, der Eduard, der Edi sagt Baba, tschüss, bis bald, gehabt euch wohl, Viertener, Wiederschauen, grüß Gott, tschüss.

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1: Was bisher geschah?
3: Die Fliege Toni versorgt eine fleischfressende Pflanze mit vermeintlich lyrischer Neigung mit Gedichten.
1: Dafür flüstert sie den Menschen einige magische Worte ins Ohr, schon zücken sie den Stift und schreiben ihre Sorgen in Form von Gedichten auf, um sie in den Kelch der Pflanze zu werfen.
3: Wie lange kann das gut gehen?
1: Und kann die fleischfressende Pflanze so viele Gedichte überhaupt verdauen?
3: Die Fliege Toni sitzt am Hauptplatz und beobachtet die fleischfressende Pflanze.
1: Sie bemerkt, dass immer mehr Menschen, nicht nur aus der kleinen Stadt, sondern auch von fern angereist, sich der Pflanze nähern, um ihre Sorgen loszuwerden.
3: Da steht zum Beispiel Lucia Schupp-Maurer aus Bremen, um den Kelch mit einem Gedicht zu versorgen.
1: Ein klitzekleines Kitzelkätzchen
3: kotzte katzenhaft sein loses Haar
1: auf mein holdes Ruheplätzchen,
3: welches dieses nun einst war.
1: Und die Frage ganz verborgen stellt sich ein:
3: Musst du das gerade hier entsorgen?
1: Muss das sein?
3: Doch schweig ich still und seufze nur:
1: Mein liebes Katzilein.
3: Toni kichert. Immer diese Katzen.
1: Dann beobachtet Toni, wie Roger Sandega aus Wien den Platz erreicht und ein Gedicht in den Kelch wirft.
3: Sorgen! Los!
1: Wirf alles auf den Mist!
3: Komm, entsorge dich!
1: Brauchst die Probleme nicht zu trennen.
3: Nur dich selbst solltest du schon kennen.
1: Weil das nicht so einfach ist.
3: Während der Kelch noch am Verdauen ist, spaziert Annika Kamen-Schmidt aus Berlin vorbei, um ein Gedicht hinterher

0: Morgens. Treffen an der Mülltonne. Von Mensch und Maus.
1: Dem Kelch wird keine Verschnaufpause gegönnt.
2: Schon springt Poet Pitt von seinem Fahrrad, der extra aus Karlsruhe angereist ist, und eilt zu der fleischfressenden Pflanze.
1: Meine Sorgen.
0: Entsorgen.
1: Vielleicht.
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0: Sagt die KI.
1: Auch nicht ich.
0: Stören mich.
1: Anders denken.
0: Ansprüche senken.
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0: Stell mich quer.
1: Behalte ich sie halt.
0: Werd mit ihnen alt.
1: Man merkt, dass der Kelch in den letzten Tagen etwas zugenommen hat.
2: Woher all die Leute wissen, dass man ihn mit Sorgen füttern kann, fragt sich Toni.
1: Da kommt Tonio aus Wien und erzählt der Pflanze ein Gedicht.
3: Verloren. Die welken Blumen entsorgen. Doch sie erinnern mich an Bienen und an Sonnenlicht. Nicht denkend an morgen, im Augenblick verloren, liegen sie in meiner Hand. Ich lege sie hinauf, zwischen Baum und Sand. Doch bevor ich gehe, verneige ich mich noch einmal für die Schönheit, die du mir gabst.
2: Keine 2 Minuten später schlendert Sabine Leibold um die Ecke und wirft ein Gedicht in den Kelch.
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0: Lass Alu fliegen am Bärenstrauch.
1: Ich baue dir ein Haus aus Pappkarton.
0: Und eine Tasche aus Fahrradschlauch.
1: Ich sammle dir Altglas für Himbeergelee.
0: Und liege mit dir im sattgrünen Klee.
1: Komm, lass uns recyceln, so viel es nur geht.
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0: Inzwischen hat sich eine Schlange vor der Pflanze gebildet. Menschen von überall wollen ihre Sorgen an den Kelch verfüttern. Darunter auch Gerhard Schneider
1: aus Katzelsdorf an der Leiter, der sein Gedicht fein säuberlich in ein Kuvert verpackt in den Kelch fallen lässt.
0: Wünschenswert.
1: Probleme entsorgen.
0: Sich Lösungen borgen.
1: Sorgen.
0: Alles und nichts.
1: Doch oft auch zu viel.
0: Verbrauchen.
1: Nicht gebrauchen.
0: Und dann entsorgen.
1: Ohne Rücksicht auf immer weitergehen.
0: Nicht das Ende sehen.
1: Wenig
0: verstehen.
1: Als nächstes ist Oliver Meiser dran, der extra mit dem Zug aus Ungarn gekommen ist. Er wirft sein sorgsam niedergeschriebenes Gedicht in den Kelch.
0: Sorgen ums Entsorgen.
1: Plastik?
0: In den gelben Sack.
1: Okay.
0: Glas

0: in den Container rein.
1: Ja, eh.
0: Kaffeesatz?
1: Zum Kompost.
0: Keine Frage.
1: Doch wohin mit?
0: Populistischen Politikern.
1: Oh weh.
0: Widerlichen Wirtschaftsbonzen.
1: Oh je.
0: Und bösen Bankern.
1: Dieser Plage.
0: Ob aus denen einmal irgendwann
1: überhaupt was Neues werden kann?
0: Ich zu bezweifeln wage.
2: Obwohl der Kelch schon ganz schön angefüllt ist, wird die Schlange immer länger. Jetzt ist Matej Vicic an der Reihe, der aus Klagenfurt angereist ist und erzählt der Pflanze von seinen Sorgen.
3: Wenn die Sommerferien kommen, muss ich nicht mehr lernen, Mathe, Physik, deutsche Nomen. Dann habe ich endlich frei und ruhig esse ich mein Frühstücksbrei. Denn dann kommen die Sommerferien langsam an, so schön und elegant wie ein Schwan. Aber die sinnlose Sommerillusion hat eine Frist, das ist schon ein anderes Thema mit einem neuen Twist.
0: Zum Glück hat Martin Afölker aus Berlin einen Hut auf, als er sein Gedicht in den Kelch wirft, denn inzwischen knallt die Sonne ganz schön runter.
1: Wir Menschen leben auf Verbrauch.
0: Manchmal in Richtung Liebe auch.
1: Doch dann stellen wir meistens fest,
0: es gibt keinen zu entsorgenden Rest.
1: Weil Liebe alles vereinigt in sich trägt,
0: sie alles erneuert, mit Schönheit belegt.
1: Das Schöne, innen wie außen, es bleibt,
0: wenn anderes längst schon rostig reibt.
1: Würde im Lieben verbraucht sich nicht.
0: Auf dieses schöne Leben bin ich erpicht.
2: Nun tritt Sonja Kolliger aus Graz zum Kelch und wirft ihr Gedicht hinein.
0: Los.
1: Lassen.
0: Fallen.
1: Lassen.
0: Entlassen. Weiter.
1: Geben.
0: Weiter.
1: Reichen.
0: Weiter.
1: Entwickeln.
0: Verschenken.
1: Um.
0: Wandeln.
1: Aus.
0: Lassen.
1: Frei.
0: Lassen. Der Kelch scheint zum Bersten voll zu sein. Da erhebt sich Ingo Frühwirth aus Wien von der Parkbank und wirft ein letztes Gedicht in den Kelch.
2: Wiederkehrend entsorgen.
0: Der Sog der Zeit entsorgt sich selbst.
2: Auch wenn du ihn am Leben hältst.
0: Flüchtig schleicht der Tag dahin.
2: Egal ob mit oder ohne Sinn.
0: Drum lach noch laut, solange es geht.
2: Bevor der Wind dich davon weht.
0: Denn eines, das ist doch gewiss.
2: Am Ende bleibt vom Ernst nur Witz.
0: Ich bin satt,
2: ruft die fleischfressende Pflanze.
0: Ich kann nicht mehr.
2: Dann rülpst sie und entlässt einen Zweizeiler aus ihrem Kelch.
0: Danke für Hundichte. Mein Hunger ist Geschichte.
2: Toni atmet auf und nascht von einem Schokocroissant, das einem Kind auf den Boden gefallen ist. So schön kann das Leben sein.
0: Nur was er den Menschen ins Ohr geflüstert hat, das will Toni niemandem verraten.
2: Stattdessen summt er.
4: Quack, quack.
2: Vielen Dank für eure Sorgen.
0: Und fürs Zuhören.
2: Wir haben echt sehr viel Spaß mit euren Gedichten gehabt.
0: Und wollen uns bei allen bedanken,
2: die seit paar Sendungen mit uns dabei sind.
0: Aber auch bei all denen, die seit fast 6 Jahren unsere Sendung verfolgen.
2: Wir gehen jetzt in die Sommerpause und wünschen euch schöne Ferien.
0: Habt es fein.
2: Bis irgendwann bald, vielleicht.
0: Tschüssi, schönen Sommer.
2: Tschüss.
4: Quack, quack.

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Das waren doch vier, oder? Vielleicht will der Udo von den Ready-Mates auch ein Rad machen.

Willkommen zur 93. Ausgabe von Maxis Hits und Raritäten. Zu hören sind in den nächsten zwei Stunden 20 zum Teil nachdenkliche Vocal-Trance-Klassiker der Jahre 1999 bis 2003 in ihren damaligen Extended- und Remix-Versionen gemixt und nonstop. Ich bin heute quasi das Warm-up zum Electronic Time Trip Special, das um 20 Uhr hier startet, mit DJ 2K, mit DJ Pete Greeder, DJ Voltage, DJ Nistel und Gästen. Gedenken Sie heute dem Daniel, besser bekannt gewesen unter dem Namen DJ Essi oder Shinichi Ito, der Ende August leider seinen letzten Weg bestritten hat. Letzten Mittwoch haben wir auch erfahren, dass unsere ehemalige Gesundheitsministerin Dr. Andrea Kodolski, die auch einige Jahre in der FH in St. Pölten tätig war, ihren letzten Weg bestritten hat. Ich durfte sie vor einigen Jahren als lustige, verrückte, streitende und zugleich sympathische, liebenswerte Frau kennenlernen. Und passend dazu beginne ich heute mit der Nummer The Sound of Goodbye von Armin van Buuren, der unter dem Pseudonym Barbager's Dreamer die Nummer produzierte. Die Vocals kommen von Alice de Graaf, die auch für Blank & Jones Mind of the Wonderful gesungen hat. Die Nummer erschien in Holland Ende August 2001 und schaffte es im September in Holland in die Top 50. In Deutschland schrammten sie knapp daran vorbei. Ein Lied, in dem eine Person einen Verlust verkraften muss und für sie somit alles nur noch blass und kalt zu sein scheint.

Keynes Autumn Tactics erschien im Oktober 2000 und war in Italien sogar kurz in den Top 50 zu finden. Gesungen hat Justine Suiza, die unter anderem auch bei Ocean Labs Clear Blue Water zu hören ist. Hier im für mich genialen The Thrill Seekers Remix, den der englische DJ Steve Hellstrip produzierte. Es wird der Herbst besungen, der bevorstehende Winter und die Hoffnung auf die Rückkehr des Sommers. Der ewige Kreis des Lebens.

Delirium, eine Kanappe mit Sängerin Sarah McLachlan, brachte im April 1997 das Album Karma heraus. Die Nummer Silence erschien erst im Mai 1999 als Single und bis zum Jahre 2000 kamen massig Remixes unter anderem von Fate Sanctuary, DJ Tiesto und von Airscape raus.

Cape sind die belgischen DJs Johan Gielen und Sven, besser bekannt als Svensson und Gielen. Die Originalversion war im November 2000 in Deutschland auf Platz 16 zu finden. Das Lied handelt von Emotionen, Sehnsüchten und

Weihnachten des Jahres 2000 war von Lost Witness, einem englischen DJ-Duo mit Simon Paul und Simon Camper, die Nummer 7 Colors in den Top 30 der britischen Singlecharts zu finden. Darren Tate, Judge Jules und seine Frau Amanda waren Angelique, die den hier zu hörenden Remix beisteuerten. Ein Lied, in dem ein Kind die Mutter nach dem Sinn eines Regenbogens befragt und ihr erklärt wird, dass nach jedem Regen auch wieder die Sonne scheinen wird. Auch im Leben geht's immer wieder mal bergab und dann auch wieder bergauf und der Regenbogen steht für die schönen Momente des Lebens.

Four Strings, ein niederländisches Trendprojekt von Carlo Resort und Jan de Vos, brachten Ende des Jahres 2001 die Trance-Hymne Take Me Away Into the Night raus. Im späten Frühjahr des Jahres 2002 schaffte es die Nummer auf Platz 15 der britischen Single-Charts, in Österreich gerade mal auf Platz 69. Im Herbst des Jahres 2002 war die Nummer auch in den australischen Charts zu finden. Wenn man

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Im September des Jahres 2001 erschien Cars mit Alive in zwei Versionen. Hier im Mystery Instrumental Mix. Ronald van den Beuken und René Elisabeth Johanna van Wegberg, ein holländischer Trance-DJ und eine holländische Sängerin, brachten neben Cars auch unter dem Namen Kyoto eine Nummer raus. Eine längst vergessene Trance-Scheibe, die mit dem Titel Alive, also lebendig, am Leben zu existieren, mehr sagt als

CJ Stones Shining Star erschien am 2. Jänner 2001 auf Vinyl, wurde zum Disco-Hit und 4 Monate später schaffte es die Maxi-CD in die deutschen Single-Charts. Andreas Litterscheid, der auch jahrelang Mitglied der Bass Bumpers war, produzierte und schrieb die Nummer mit Claudia Hauff und Henning Reit. Der leuchtende Stern am Himmel steht für eine Person, der Mann oder Frau große Bewunderung schenkt.

Future Breathe wurde 1900. Die Sängerin Lisa da Costa war auch die weibliche Stimme vom Kölner Dance-Projekt Captain Jack von 1995 bis 1998.

Sommer des Jahres 2002 in Deutschland und im darauffolgenden Winter im Vereinigten Königreich in den Singlecharts zu finden, war Ocean of Eternity. Wenn die Zeit wie im Fluge vergehen zu scheint und man die Vergangenheit nicht ändern kann, nimm ihre Hand und folge ihr in das gelobte Land, dem Ozean.

Beverly Craven war mit der Nummer Promise Me im Herbst 1990 in Belgien und Holland und im Frühjahr 1991 in Frankreich in den Top 10 der Singlecharts zu finden. Bei uns kam die Nummer erst in die Charts, als David Rosseno und Dirk Notroff alias Überdruck, bei kommerziellen Disco-Nummern allerdings besser bekannt als Lazard, in die Singlecharts. Sie haben aus dem Lied ein paar Sätze entnommen und aus den Original-Vocals die Nummer 4 o'clock in the morning gebastelt. Die Nummer war im Frühjahr 2002 in den deutschen und österreichischen Singlecharts auf passablen Plätzen zu finden. Hier zu hören im DJs at Work Remix. Es ist 4 Uhr morgens, in der Ferne dämmert es schon. Es wird noch eine Zigarette angezündet, ein Glas Wein eingeschenkt und die Protagonisten wünschten, dieser Abend bzw. diese Nacht würde nie zu Ende gehen.

19. Juli 1999 erschien von MCV, dessen Bedeutung der Abkürzung ich bis heute nicht weiß, die Nummer The Super Lover of the Future, in Klammer You Can Take Me. Wozu der Vermerk Part 1 dient, ist mir auch bis heute nicht bekannt. Andreas Brunn und Oliver Gödicke, aka DONS, Designer on Sound, produzierte die Nummer. Erinnere mich an die Zeit im Brooklyn-Horn von vor über einem Vierteljahrhundert erinnert und man etwas wehmütig zurückdenkt. Andreas Paul, aka Calderone, steuerte diesen Remix bei. In diesem Remix wurde mit den Strophen gespart und nur der Refrain erklingt, leicht angeschmutzt, denn es geht um einen offenbar besonderen Liebhaber, den sie singt. Nimm mich mit auf eine Fahrt, nimm mich mit auf deine Fahrt. Ich bin bereit für diese Nacht.

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weltweite Aufmerksamkeit. Momentan steht dieses Lied auf Madonnas offiziellen YouTube-Kanal bei 21 Millionen Klicks. Das Musikvideo, in dem Madonna eine Amokfahrt unternimmt, wurde damals bei vielen Fernsehstationen boykottiert. Es wurde damals eines der umstrittensten Musikvideos des Jahres. Ein feministisches Lied, in dem Madonna die Doppelmoral zwischen dem, wie unterschiedlich Männer und Frauen erzogen werden, und die geschlechterspezifische Erwartungshaltung stark

Dukan, ein dänisches Trance-Projekt von Lars Frederiksson und Sören Weile mit Light a Rainbow finden wir im Juli 2001 in den deutschen Singlecharts auf Platz 60, in Großbritannien zu Weihnachten in den Top 40. Die Nummer war ein großer Club-Hit, davon gab es ja massig Remixe, auch vom deutschen CJ Stone. Die Dänin Kaya Brühl hat dieses Lied eingesungen. Eine Person sehnt sich nach der Nähe um einen geliebten Menschen. Und weiter heißt es, wenn die Sonne durch die Freudentränen, die ich um dich weine, einen Regenbogen erzeugt. Den Regenbogen als Hoffnung hatten wir heute schon zu Beginn der Sendung in einem Lied.

Andreas Brun und Oliver Gödicke, aka DONS, die hatten wir heute schon mal, und Michael Lee Bock waren ein deutscher Uplifting Trance Act namens Upserver. Talk to Me, die zweite und letzte Single dieses Projektes, kann man als schnelle, mitreißende, melodiöse und emotional euphorische Nummer mit hymnischer Synthesizer-Klänge bezeichnen, die im Dezember 1999 auf Maxi Vinyl erschienen ist. DJ Lee und DJ Alici steuerten mit Mixes bei. Wir hören aber den Original Club Mix. Wir hören jetzt Schmutz nach 7, denn sie singt: Sprich mit mir, ich will deine Liebe, greif nach mir, ich brauche es. Und bei Wie ein Vogel fliegend wird wohl die absolute Freiheit und Unabhängigkeit einer nicht gebundenen Person gemeint.

Vanessa May aus Singapur ist eine britisch-thailändische Geigerin, die unter anderem auch bei den Olympischen Winterspielen 2014 in Sochi im Riesenslalom angetreten ist. Eine etwas abenteuerliche Geschichte. Im Juni oder war es doch der Juli des Jahres 2001 erschien die Single White Bird, eine Coverversion aus dem Jahre 1969 von der Gruppe It's a Beautiful Day. Während das Original in Amerika mit Platz 117 haushalten musste, schaffte Vanessa May in England zumindest einen 66. Platz. Überraschenderweise gab es damals Remixes von JS16, Cosmic Gate und Airscape. Die hatten wir heute auch schon. Das sind Swenson und Gielen und die haben uns damals dieses 8,5-minütige Trendsrädchen beschert. Weißer Vogel in einem goldenen Käfig. Muss fliegen oder er wird sterben, heißt es im Refrain. Ein Lied über Freiheit und dass man seinen Träumen folgen und sie auch leben soll. Auch wenn man mit dem Ausbruch aus dem goldenen Käfig gewisse Risiken eingehen muss.

Ball von Dick, Dyke, Dück. So haben wir alle Varianten durch, damit ich nicht wieder negative Fanpost bekomme, stammt aus der ehemaligen DDR. Nach dem Mauerfall reisten er und seine Mutter nach Hamburg aus. Mit Les Hempstock und Chris Jennings, einem britischen Dance-Act-Duo, das 2002 die Nummer Arctic rausbrachte, erschien im neuen Gewand Nothing But You im März 2003 und war im Juni auf Platz 11 der deutschen Singlecharts zu finden. Anfang September desselben Jahres schaffte man die Top 3 in den Niederlanden. Gesungen haben hier Kim Marsh und Jan Johnston. Das Lied besteht aus drei norwegischen Textzeilen, die auf Deutsch übersetzt so viel heißen wie: Ich habe nichts, aber ich habe alles, wenn ich dich habe.

Liquid featuring Sylvie war mit Turn the Tide im Herbst des Jahres 2000 in den holländischen Charts zu finden. Im Frühjahr 2001 kam die Single nochmals international unter dem Namen Silber raus und war Anfang Juni 2001 in Österreich auf Platz 3 zu finden. Achtmal Top 10 und insgesamt ein halbes Jahr in der Wertung. In Deutschland war man Mitte Mai des Jahres nur an Atomic Kittens Hole Again gescheitert. Auch hier gab's Remixes von Airscape oder wieder mal der CJ Stone Remix zu finden, der in vielen Diskotheken ein Hit war. 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

DJ Sammy, DP und Luna brachten im Sommer 2002 die Nummer Sunlight raus. Im Juli 2002 in Deutschland in den Top 50, in Österreich knapp an den Top 50 vorbeigeschrammt. Platz 3 der irischen Dancecharts und ein Top 10 Hit in England. Die Message dieser Nummer lautet im Groben: Wenn die Sonne scheint, geht es den Menschen gut.

Und jetzt lange oder lang einem britischen DJ, der mit The Morrigan, einem britischen Trance-Projekt, die Nummer Follow Me Ende September des Jahres 2000 herausbrachte. Es geht hier um das blinde Vertrauen zweier Personen.

und nochmals Lang. Dieses Mal mit der Sängerin Sarah Dwyer, nur ein Jahr davor. I Believe erschien im Juli 1999 und war in Großbritannien auf den hinteren Charträngen zu finden. Ingo Kunzi alias DJ Tandu steuerte dazu einen Remix bei. Das Projekt Aila stammte auch von ihm. Wieder geht es um den Glauben und die Flucht aus dem Alltag.

Tilman Uhrmacher, leider bereits vor 15 Jahren gestorben, hatte Ende der 80er Jahre mit Mysterious Art und Das Omen seine ersten kommerziellen Erfolge. Im November 2000 erschien die Single Free, die er gemeinsam mit Peter Ries produziert hatte, der etwa zur selben Zeit auch die No Angels produzierte und wiederum in den frühen 80er Jahren Singles unter dem Namen Gilbert herausbrachte. Mir gefiel damals der Marken Ace Remix von Markus Kreck und Andreas Schmidt am besten. 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

Das war die 93. Ausgabe von Maxis Hits und Raritäten. Heute mit zum Großteil nachdenklichen Trance-Klassikern aus dem Zeitraum von 1999 bis 2003. Trackliste gibt's in meinem Sendungsbeitrag unter www.cr944.at zu finden. Sendung sollte in Kürze auch auf cba.media unter mhr93 zu finden sein.

jetzt geht's weiter mit einem Electronic Time Trip Special. Eine Tributsendung für den Daniel, aka DJ Essi, aka Shinichi Ito. Er ist vor etwas mehr als einem Monat seinen letzten Weg gegangen und Präsentator DJ 2K hat sich DJ Bitgreeder, DJ Nistel und DJ Voltage in die Sendung eingeladen und man erinnert sich an die gemeinsamen Sendungen und Momente zurück. Ich werde wahrscheinlich auch ins prall gefüllte Studio rüberschauen und Arnold Vorbach bedankt sich für ihr Interesse und bis Mitternacht dranbleiben lohnt sich.

0: Jahre, schon, wenn nicht schon ein Jahrzehnt sogar hier beim Radio. Heute der Anlass für diese Spezialausgabe ist, dass wir uns an einen lieben Freund, an einen DJ-Kollegen, an einen Wegbegleiter erinnern wollen, den Daniel, DJ Esse bzw. Shinji Ito hat er sie dann genannt, der auch eine Hälfte des Mostviertler Digitus Manic Jazz war. Er ist vor kurzem an einer langen und schweren Krankheit, nicht ganz unerwartet, aber doch überraschend schnell verstorben. Und wir haben gesagt, wir wollen einfach gemeinsam uns einerseits beim Campus und CD Radio an ihn erinnern, indem wir uns einfach gegenseitig ein bisschen austauschen, was uns so in Erinnerung geblieben ist, was uns bewegt hat, wie wir ihn kennengelernt haben, was Dinge vielleicht am Lebensweg waren, die uns in Erinnerung geblieben sind. Und was wir aber auch wollen, ist Musik machen. Einfach aus dem Grund heraus, dass ihm Musik immer viel bedeutet hat. Er war, wie gesagt, auch als DJ sehr aktiv. Er hat die Handpan gespielt. Da werden wir dann im Anschluss gleich ein 8-minütiges Set plus Interview von ihm hören. Und so wie wir ihn Daniel gekannt haben, war er, glaube ich, ein Mensch, der nicht gewollt hätte, dass wir jetzt alle im Studio mit traurige hängende Köpfe sitzen, sondern dass wir uns an die guten Dinge auch erinnern und dass wir ihn vor allem mit der Musik hochleben lassen. Das wollen wir jetzt in den nächsten Stunden machen. Wenn ihr da draußen ehemalige, Wegbegleiter, Freunde, Verwandte, wie auch immer von Daniel seid und das hört, schreibt uns gern was im Studio. Wir haben einen Live-Chat auf der Homepage. Ansonsten kennt uns natürlich auch wer. Unsere Telefonnummern hat sicher irgendwer da draußen. Kennt uns natürlich auch gern so Nachrichten schicken, wenn ihr irgendwas loswerden wollt. Ja, kurz und schmerzlos würde ich sagen, gehen wir es einmal an. Und starten würde ich, wie gesagt, einmal mit einem Handman-Set. Der Daniel war im Frühjahr heuer das letzte Mal eigentlich beim Radio zu Gast. Das war unser traditioneller Frühlings-Manic-Jazz-Festival-Auftakt. Und da hat er eben auch sein erklärtes Lieblingsinstrument, die Handpan, mitgebracht und hat da nebst Rede und Antwort im Studio auch ein Handpan-Set für uns gespielt. Und das wollen wir uns jetzt einfach gleich als Einstieg nochmal anhören.
1: Haben wir gedacht, wir starten heute einfach einmal meditativ mit 5 Minuten einer Handpan-Aufzeichnung von mir. Wir machen es ausnahmsweise nicht live, weil wir sind mit dem Mikrofon nicht am Studio nicht ganz sicher sind. Habe ich eine Aufzeichnung mitgebracht. Dann schauen wir mal, wo uns die Reise heute so hinbringt. Dann mit eher smooth, groovige Sounds, habe ich mir gedacht, melodiös.
0: Genau, weil für Sound drauf bin ich nicht zuständig.
1: Genau, wir leiten dann auf die Manic Jazz über. Dann wären wir mit Vollgas, wir haben ja gesagt, wir starten ins neue Jahr, es hat sich ein bisschen verzögert, aber es ist ja immer noch Februar, wir haben vor kurzem einen massiven Schneefall gehabt, also eh noch weit und breit keine Vorzeichen Richtung Frühling. Also irgendwie, ich fühle mich noch so wie am Start des Jahres und leiten wir das ein. Ja.
0: Genau, starten wir ins neue Jahr.
1: Starten wir ins neue Jahr, gehen wir dann nachher Gas, wie gesagt, jetzt einmal für alle, die zuhören, 5 Minuten Meditation, ganz gemütlich.
0: Und dann legst du gleich los.
1: Und dann würde ich gleich loslegen, genau, dann lassen wir sie einfach die 2 Stunden durch den Abend treiben und wir werden höchstwahrscheinlich so ähnlich schließen, die Sendung, wie wir es beginnen. Lasst euch überraschen.

so, das war jetzt einmal ein entspannter Einstieg. Und von mir geht es jetzt auch mal musikalisch entspannt weiter. Daniels Leidenschaft war, ja, ich sage einmal, unser gemeinsames Projekt im Manic Jazz. Wir waren ja IDM-Vollgas-Typen, sage ich mal, die voll drauf gehabt haben. Und er hat aber in den letzten Jahren sehr Deep und Melodic House für sich entdeckt. Man, er hat da schon immer so gewisse Ader gehabt. Er hat oft Nummern aus dem Genre gehabt, wo ich mir gedacht habe, okay, wo hat er das jetzt ausgegraben? Aber er hat da so dieses gewisse Feingefühl gehabt, was da funktioniert. Und bei unserem letzten Treffen im August, da habe ich eine Veranstaltung da bei unserem Ratzersdorfer See gespielt und habe gemeint, ja, wenn du Lust hast, komm vorbei. Und er ist tatsächlich vorbeigekommen mit einem USB-Stick und hat eben auch ein bisschen Deep und Melodic House gespielt. Und damals wusste ich nicht, dass es das letzte Mal ist, dass wir sie sehen. Und ich bin mir nicht sicher, ob es ihm dann auch klar war, weil wir hätten uns für September wieder was ausgemacht. Ja, der lange Rede, kurzer Sinn. Deswegen will ich euch jetzt einfach einmal ein Deep und Melodic House Set präsentieren, wo ich mir denke, dass der Daniel auch sehr Freude damit gehabt hätte.

Ja, ich bin heute nicht allein im Studio. Wie gesagt, es sind einige Kollegen da, die den Daniel hochleben lassen wollen. Und deswegen spiele ich jetzt noch ein Nümmerchen. Dann gebe ich mal an die Kollegen ab. Die mal schauen, dass sie ordentlich eine Party steigt, dass es bis da oben hört.

0: So, ja. Den Teppich starten. Hintergrundbeschallung. Ja, wir sind noch immer hier beim Studio vom Campus und City Radio 94.4. Jetzt war gerade Kollege, ja, welcher Kollege war, hat jetzt gerade gespielt? Ah, der Manuel hat jetzt gespielt. Nein, er hört uns nicht. Er schaut zwar rein, aber er hört uns nicht.
1: Der DJ MPM hat einmal
0: gehört. Ah ja, er hat zack, Daumen hoch. Genau. Also ich war mir jetzt nämlich nicht sicher, ob MPM oder Millennium Pulse. Aber wir bleiben halt bei MPM. Ja, bevor es jetzt zum nächsten DJ geht, haben wir gesagt, wir trotschen ein bisschen. Der Arnold, ein ebenso routinierter Radiomacher, sitzt schon zu meiner Rechten. Ja, teil doch mal deine Erinnerungen. Was ist dir so in Erinnerung geblieben von Daniel?
1: Also, kennengelernt habe ich, glaube ich, in einer von deinen Sendungen. Das war, glaube ich, im Herbst 2014, ob es nicht Ende September war. Und ja, da habe ich ihn halt kennengelernt. Total netter, sympathischer Kerl gewesen. Und ja, ich habe ihn eigentlich, ja, nur einmal habe ich ihn ein bisschen verärgert. Das war das einzige Mal, glaube ich. Da habe ich einen blöden Spruch gelassen, der ist nicht recht gut angekommen. Aber ansonsten haben wir uns eigentlich immer sehr gut vertragen. Wir haben auch gemeinsam einmal einen Ausflug gemacht vor ein paar Jahren in die Austro Vinyl in der Steiermark.
0: In Fähring, ja, genau.
1: In Fähring, genau. Da war ich einmal, das Geschäft hat er auch gehabt in Maria Enzersdorf. Da war ich auch, glaube ich, zweimal dort. Da habe ich sogar, das war glaube ich eher im Zuge von so einem Wochenende. Und ja, da habe ich mir halt durch die Gegend auch angeschaut. Und ja, jetzt habe ich ihn leider das letzte Jahr überhaupt nicht mehr gesehen. Es hat sich ein paar Mal, leider ist er sich irgendwie immer nicht ausgegangen und man hat sich gedacht, naja, das nächste Mal halt dann und dann hat es halt leider irgendwann kein nächstes Mal mehr gegeben. Und das hat mir dann schon sehr leid getan. Und ja, ich habe mich auch nicht einmal irgendwie so verabschieden können. Ihr habt ja das können. Ich war, gut, ich verstehe das, es war eine private Veranstaltung. Das verstehe ich total, ich war schon gern dabei gewesen. Aber ja, das hat mir dann wirklich sehr leid getan, dass da leider zu keinem Treffen mehr in diesem Jahr gekommen ist.
0: Ja, es war wirklich, also die Abschiedsfeier war sehr gut besucht und die Witwe hat gesagt, es wäre gar kein Platz mehr gewesen. Also sie haben sogar auf mehrere Tage aufgeteilt. Es hat einen eigenen Tag für die Trauerfeier nur für die Familie gegeben und dann war eben für Bekanntenkreis die Trauerfeier. Weil du gesagt hast, das Geschäft, ich war ja auch sicher zwei oder dreimal bei ihm im Geschäft und wie ist der Teufel, wie immer, wenn er diese, er hat ein paar Mal bei sich so Partys geschmissen in sein Geschäft. Meistens war das an einem Freitag oder Samstagnachmittag, glaube ich, bis in den Abend und da hat meistens auch der Patrick dort gespielt und jedes Mal, wenn so eine Veranstaltung war, habe ich natürlich keine Zeit gehabt und gesagt, ja, passt beim nächsten Mal dann. Und dann war es aber so, dass er das Geschäft jetzt das war, auch abgeben musste.
1: Das war, glaube ich, voriges Jahr im Sommer, oder, wo er das abgeben musste.
0: Genau, weil da hat er nochmal so eine Abschiedsparty gemacht und auch wieder hat der Party gespielt und wieder habe ich keine Zeit gehabt.
1: Da war ich auch leider nicht, aber ja, dadurch, dass ich ja aus dem Waldviertel komme, die Anreise war wert gewesen, aber im Nachhinein weiß man es immer besser. Es wäre besser gewesen, besser früher wie nie. Also man soll eigentlich nie was aufstürmen.
0: Was mir als erstes in Erinnerung immer ist, das Barfußlaufen. Also er war so ein Barfußtyp und ich habe seltenst, ich glaube höchstens im tiefsten Winter, seltenst mit Schuhen gesehen.
1: Also das war, glaube ich, bei dir ein paar Mal auch in Schrambach, bei der Gartenparty. Ja. Da glaube ich auch, da habe ich das gesehen. Also so das, was er gemacht hat und wie er so da hat und wie er sich gegeben hat und so, das war für mich relativ neu, weil alles, was er gemacht hat, habe ich von anderen Leuten eigentlich gar nicht gekannt. Das haben ja andere nicht gemacht. Also von dem her war er sehr speziell und ja, also wie sagt man, die Wellenlänge hat passt, also mir hat das taugt. Also ja, und ich glaube, ein paar Mal sind wir auch wandern gewesen.
0: Genau, also es hat ja dann, ursprünglich gab es ja bei mir die Partys, die Kellerpartys, die dann irgendwann nicht mehr stattfinden haben können, weil die Eltern halt auch nicht jünger wären. Aber es hat dann die DJ-Wanderungen gegeben mit Musik im Garten nachher. Da haben wir eh einige Touren gemacht. die könnte man ja wieder ins Leben rufen ab nächsten Jahr. Also die Wanderungen, die Digi-Wanderungen könnten ja wieder stattfinden. Wir hatten sogar heuer schon ein bisschen Gartenparty mit, zumindest bis 20 Uhr, dann wurde die Box abgedreht.
1: Okay, ja.
0: Und es wurde nicht mehr gelacht.
1: Nein, aber es war sehr schön dort in dem Garten und es war auch, die Wanderungen, die waren sehr schön. Da habe ich eigentlich gesagt, leider gibt es das nicht mehr, weil ich glaube früher 3 oder 4 Mal im Jahr haben wir das gemacht.
0: Ja.
1: Das war immer, wenn wer Geburtstag gehabt hat, du genau. Oder wer von deinen Brüdern.
0: Warst du mal beim Daniel bei einer Poolparty? Weil ja, der Poolparty ist auch veranstaltet bei seinen Eltern, in seinem Elternhaus.
1: Nein, da war ich leider nie.
0: Wo da war ich, das war in Saffen.
1: In Saffen, okay. Ja.
0: Und ich war, glaube ich, zweimal dort, aber es hat, glaube ich, 3 oder 4 Ausgaben gegeben. Und das war auch immer recht eine tolle Sache. Da hat er im Garten für seine Eltern gemacht. Das ist ein großer Pool, der steht übrigens immer noch dort.
1: Ja.
0: Und dann war so ein Zelt aufgebaut, wo die Musikanlage steht und jeder hat ein bisschen Musik gemacht. Dazwischen ist einiges konsumiert worden und ja, dann ist mein Pool gesprungen und da kann ich mich zum Beispiel auch noch erinnern, da hat es eine Poolparty gegeben, da war es kalt und ich bin der Einzige gewesen, der trotzdem im Pool gesessen ist.
1: Okay, nein, da war ich eigentlich nie. Gut, von mir aus ist eigentlich Saffen schon sehr weit weg. Also da, ich weiß gar nicht, von was sind sie im Waldviertel von mir da weg. Das wären ja, glaube ich, 120, 130 oder sogar mehr Kilometer gewesen. Aber wäre sicher einmal super gewesen. Darum sage ich, man soll nie alles aufschieben.
0: Ja, genau. Und, aber ich würde sagen, jetzt für das Erste, bevor wir uns da zu weit jetzt in die Reden vertiefen, weil ich glaube, da kommt noch einiges und da sind noch ein paar Themen und vielleicht wollen die anderen auch was dazu sagen. Wollen wir jetzt wieder mal an die Musik abgeben. Die Bass Jesus scharren in den Startlöchern und ja, von unserer Seite aus würde ich sagen, legt's los. Wir sind bereit.

Ja, wir sind mittendrin in der Sendung. Zu Ehren von unserem viel zu früh verstorbenen Kollegen Daniel. Jetzt gerade an Decks noch für euch die Best Jesus. Im Anschluss haben wir da noch ein DJ-Set von Daniel, das sicher schon 15 Jahre alt ist.

0: Das war jetzt der perfekte Fade-Out und das mit dem Mischpulter. Ja, es ist kurz nach 11 und wir sind immer noch beim Campus und City Radio 94.4. Das waren jetzt die Bass Chasers und bevor es jetzt mit dem DJ-Set weitergeht, haben wir jetzt noch den DJ Nisteln Geist aus dem Plattenkoffer.
1: Ja,
0: zu meiner Rechten. Ja, wir sind heute halt da, weil wir so ein bisschen über den Daniel quatschen und du bist ja auch einer, sage ich mal, der ihn schon recht lang kennt hat.
1: Also, ja, also ich glaube,
0: Partynight-Zeiten oder länger?
1: Es waren Partynight-Zeiten, beziehungsweise später dann Deck Sharks, aber ich glaube, Partynight hat es zuerst, glaube ich, geheißen.
0: Ja, genau, zuerst war Partynight.
1: Genau, und ich glaube auch persönlich, glaube ich, habe ich ihn kennengelernt, wie wir bei seiner Gartenparty alle waren.
0: Ah ja,
1: da war
0: ja
1: der Leppo und der Raphael, unser Webmaster, war dort beim Daniel alle eingeladen und

0: also Gartenpartys waren legendär. Ich weiß jetzt nicht, ich glaube, ich war bei 3 oder 4. Habe, glaube ich, zweimal sogar übernachtet, weil es dann länger geworden ist. Die letzte war ja 2019 dann. Ja, das war ja sehr feuchtfröhlich damals
1: war,
0: noch.
1: Und war das die, wo die Leute dann auf der Straße gesessen sind?
0: Wo man genau, also aber, ja, es hat aber. Dann auf der, ja, es ist dann auf der Straße geendet, das Ganze, ja. Der Patrick, der dann, glaube ich, da dann draußen gesessen ist bei mir.
1: Aber der will
0: nicht sagen. Der legt ja dann auch, der, ja, der ist ein bisschen moderationsscheu. Ich meine, ich auch mittlerweile. Aber heute habe ich gesagt, für den Daniel quatschen wir da wieder ein bisschen rein.
1: Genau.
0: Ins Mikro und ja.
1: Genau, weil wir haben beschlossen dann, also ich werde das noch ein bisschen zusammenschneiden und für die Mama, die ja heute auch wahrscheinlich teilweise zumindest zugehört hat, wäre das Ganze so ein bisschen kompakter schneiden, dass man vor allem die Talkblöcke hat. Ja, wie gesagt, Party Night, ich habe damals auch über Party Night kennengelernt, muss ich sagen. Und was ich ihm bis heute verdanke, ist die Wunderbar, muss ich sagen. Also ich war ja auch, wie so viele DJs damals, jeder hat versucht, dass er irgendwo reinkommt. Es ist nicht recht viel draus geworden, hin, die hast du da oder da gespielt. Aber er war ja dann in der Wunderbar, da hat er, glaube ich, einen Besitzer kennt. Und durch die Wunderbar bin ich damals dann eigentlich dazu gekommen, dass er regelmäßig wo gespielt hat, weil da habe ich mich dann öfter in der Wunderbar auflegen können.
0: Ja, ja, also Wunderbar kann ich mich erinnern, da habe ich auch einmal gespielt mit euch, ja. Und ich glaube, ist da nicht das Electronic Time Trip ist ja dort entstanden, glaube ich, dass die der. Ich will jetzt nicht sagen Wortmarke, es ist ja nicht geschützt worden, aber ich glaube, genau, aber ich glaube, das ist ja dann, da haben wir dann weitergemacht, später dann auch noch im Club Duplex, ja, da, das muss ich sagen, das erinnert mich, oder natürlich jetzt durch den tragischen Tod ist man halt, denkt man halt immer wieder so über die Vergangenheit nach, oder ich bin überhaupt der Mensch, der gerne in der Vergangenheit schwelgt, und das war eben dieser Abend im Club Duplex, da wo ich dann quasi meine langjährige Freundin dort kennengelernt habe. Und da war sie auch noch, da habe ich mit Daniel noch die Turntables ins Auto gebracht und haben uns dann unten verabschiedet. Nicht? Und da war ihm meine Ex-Freundin da, die hat damals die Garderobe gemacht. Und dann sind wir gegangen und sie, ja, schönen Abend, schlaft gut. Und dann tun wir noch alles in die Autos rein draußen. Und dann sage ich zum Daniel, erst die da unten war aber schon lieb. Ja, ja, und dann schaut, ob du es findest. Und ja, ich habe es dann wirklich an dem Morgen dann auf Facebook quasi, wie soll man stalken sagen, oder
1: gefunden
0: auf Facebook. Und ja, also das waren so Meilensteine, und lustigerweise oder tragischerweise war ich dann mit Daniel und mit Eugen, waren wir Skifahren am Hochkönig, die 3 Tage, und ja, da war es dann eben so, dass auch der Daniel dann auch gesagt hat, und der Eugen, jetzt musst du einmal, rufst du nie deine Freundin an, ne, wenn du in Urlaub bist? Sag ich, nein, ich komme eh nach 3 Tagen wieder zurück. Und dann habe ich mir gedacht, ja, na, dann rufen wir es halt einmal an. Und das war dann wirklich ein ganz komisches Telefongespräch. Und eben dann 2 Tage später wieder habe ich es dann gesehen. Nicht? Und ja, dann war die Beziehung aus. Wir haben das vielleicht dann in weiser Voraussicht schon gesagt, also ja, ruf es einmal an. Ja. Aber ja. Und wie gesagt, Stichwort Skifahren, ist wirklich ganz eine komische Sache. Der Daniel ist gestorben und ich glaube, es war Wochen später, der Unterberg, wo wir gern, wir waren da ein paar Mal Skifahren, das hat ihm Daniel auch sehr gefallen, gibt es auch auf YouTube Videos, wo er mich gefilmt hat und ich ihn. Und ja, eine Woche später haben es bekannt gegeben, dass das Skigebiet, also dass die Lifte abgerissen werden, weil einfach zu wenig Schnee ist. Und das war jetzt alles so komprimiert und das hat alles irgendwie so mit Daniel zu tun gehabt. Und ja, also waren für mich bewegende Wochen und auch die Trauerfeier wirklich sehr schön. Und ja, ich proste immer rauf zum Veganil, mal ein Bierle anstoßen, und Dreiklang, nicht? Den hat er mir auch gezeigt, oder er oder der Maxl, ich weiß jetzt nicht mehr, wer es war von den zwei. Und war wirklich eine sehr schöne Feier. Und ja, man feiern. Wobei man sagt eh, man soll ja das feiern quasi, was man mit den Menschen gemeinsam erlebt hat und die Zeit, die man gemeinsam verbracht hat. Ja.
1: Und er war so, glaube ich, er hätte es auch nicht anders wollen. Also er hätte jetzt nicht wollen, dass alle traurig da sitzen, sondern die Musik war ihm immer sehr wichtig, und er, glaube ich, hätte es auch, oder er taugt es wahrscheinlich auch, sagen wir so, wenn er von oben jetzt runterschaut und sieht, dass da Party gemacht wird in seinem Namen.
0: Genau.
1: Das war genau seins.
0: Genau, und ich habe ja gerade gehört, da kann ich mich gar nicht mehr erinnern, dass ich seine Musik einmal als Pornomusik bezeichnet habe.
1: Ja, er hat immer dieses Deep Melodic, das war so ein bisschen seins.
2: Das habe ich dann leider in der Abmoderation von ihm verwendet. Und er war dann ein bisschen sauer und hat zu mir gesagt, kann man den Moderator auch austauschen? Also das war das einzige Mal, wo er mir, glaube ich, böse war. Und das ist etwas, was ich vorher in meinem Interview angeschnitten habe, aber ich wollte es nicht erwähnen, aber jetzt hat es der Nistl schon mal erwähnt. Und ja, das war das einzige Mal, glaube ich. Ich glaube, er hat es sehr schnell wieder vergessen gehabt.
1: Ich muss ja sagen, was mir immer taugt hat, also ich bin früher die Art Gartenpartys und Kellerpartys und was gehabt und über die Jahre sind natürlich die Gäste immer weniger geworden, aber eben er, du Markus und du Arnold, ihr wart immer der harte Kern, ihr wart glaube ich bei fast jeder kleinen oder großen Gartenveranstaltung, Wanderung etc. dabei. Nein,
2: ich hab dann so 2018, 19 so eine Zeit gehabt, da habe ich nicht so viel Zeit gehabt, da ist halt bei uns privat zu Hause auch einiges passiert. Und da war ich nicht dabei und dann ja ab 2020 ist ja alles stillgestanden und da war dann nicht mehr so viel. Es war dann halt irgendwie aus.
1: Genau, weil da weiß ich, da habe ich nachher noch den Keller renoviert und was weiß ich, alles an neue
0: Boxen, ja genau.
1: Und dann ist nichts mehr draus geworden. Ja. Aber das lag dann nicht an Corona, sondern das hatte andere Gründe, warum da der Partykeller aufgelöst worden ist.
0: Ja, aber man muss eben sagen, also das ist für, ist auch so, ich weiß nicht, wie es für euch ist, aber das ganze Corona, jetzt haben sie dann auch, ja, leider Freundschaften ein bisschen ja, auch zerlegt. Auch, also, wie gesagt, ich war ja mit Eugen und mit Daniel Skifahren und die zwei haben sie dann auch im Zuge Corona ist das dann halt ein bisschen, also ja, man muss auch sagen, der Eugen, er bereut es jetzt eh im Nachhinein, weil ich ihm halt gesagt habe, dass der Daniel gestorben ist und das hat ihn halt dann sehr, also einen ordentlichen Schlag versetzt, weil er hat gesagt, ja, das ist damals deppert, weil er halt so. Es waren halt, ihr habt es ja, wir haben sie ja alle miterlebt, ne?
1: Ja, diese schwierige Zeiten.
0: Na, und das muss man so machen, na, das muss man so. Und da haben sie dann diese ganzen, weißt du, 10 verschiedene Lager gebildet. Jeder hat gesagt, du musst eine Masken, der eine hat gesagt, du darfst keine Masken oder impfen oder nicht impfen. Und das war dann alles, ich finde das schade, weil es war bei mir in der Familie auch, also will jetzt nicht, das ist jetzt eine andere Geschichte, aber es ist halt irgendwie und dann eben ist ja ein Jahr später das dann mit seiner Krankheit gewesen. Und ja, da hat sich viel verändert, ja, und auch heuer noch, ja, wir waren ihm fast böse, ja, wenn man sich gedacht haben, weil er nicht ins Studio gekommen ist zu deinem Geburtstag, aber wenn man jetzt weiß, im Nachhinein, nicht, mir war das auch nicht so bewusst, ja, mit dieser Chemotherapie, nicht, diese Schübe, was man dann immer hat, ja, wenn man das bekommt, ich sehe es jetzt bei meinem Chef, und Weil er war ja im Jänner, war er sogar mal Skifahren und ich habe mir gedacht, ja passt, Daniel wird schon wieder, passt schon wieder. Nicht? Und ja, leider ist das dann ja nicht so gekommen und ja, mir bereut es auch. Bei mir war es genauso letztes Jahr also im Geschäft, wo er dann nochmal diese Abschiedsparty gemacht hat. Und ja, einfach deppert, weil ich habe gesagt, boah, ist so heiß jetzt extra dann nach Wien oder fast nach Wien, also Marenzersdorf zum Fahren, haben wir gedacht, nein, das wäre halt, ja, das hätte man halt noch mal gesehen, nicht? Und jetzt im Nachhinein, nicht, wie der Arnold vorher schon gesagt hat, man tut immer, ja, nächste Mal halt, ne, nächste Mal. Aber es ist halt, man muss, ja, den Spruch gibt es eh, man muss die Feste feiern, wie sie fallen, nicht? Weil du weißt ja nicht, beim nächsten Fest ist dann einer dann halt nicht mehr dabei. Ja?
1: Aber er hat es auch nie anmerken lassen, weil er war ja im Februar bei mir im Studio, man doch, finde ich, hat relativ gut ausgehört. Mhm. Und selbst im August, wie er dann bei mir am See war, ja, müde war er noch sein Set, aber obwohl er eigentlich wusste, in welche Richtung es geht, hat er nichts gesagt. Also ich glaube, er wollte das auch nicht. Und was ich ihm eben auch wirklich zugute halten muss, ich habe selber mal Zeit gehabt, wo ich nicht arbeiten gehabt können, weil es mir psychisch sehr schlecht gegangen ist. Und da war er bei mir, da ist er extra zu mir runtergefahren und hat sich wirklich Zeit genommen. Und das ist mir zum Beispiel auch im Kopf geblieben bis heute, dass er da dann extra hergekommen ist und mir gut zugeredet hat und keine Ahnung und Mut halt quasi zugesprochen hat. Und ja, weil das ist auch nicht so ohne, weil man, er hat auch so seine Probleme gehabt und es hat auch nicht leicht gehabt und mit seinem Geschäft und ja, alles Mögliche. Aber wie gesagt, also obwohl wir uns doch irgendwie auch in verschiedenen Welten waren, weil er war doch dieser strenge Veganer und alles auf Natur und ich der klassische Fleischesser und Computer und keine Ahnung. Also wir waren schon irgendwie doch auf der einen Seite unterschiedlich und trotzdem hat uns was verbunden. So, ich kann es nur so sagen.
2: So würde ich es perfekt beschreiben auch bei mir, ja.
0: Ja, und das mit, dass er immer, also das kann ich auch bestätigen. Also eben, es ist ihm da hat er dann, war das erste dann nach 22, die erste Operation, wo er sich dann eh langsam wieder erholt hat. Aber eben, obwohl er nicht mehr bei 100% war quasi wie vorher, eben, wenn es mir so oft nicht gut gegangen und haben wir gedacht, schon mal ein Geschäftl vorbei, und er hat immer Ohr gehabt und immer positiv, was bis zum Schluss. Und ja, und eben, ich glaube, ich hätte es wahrscheinlich genauso gemacht, wenn ich jetzt eine Chemo kriege, und ich habe das, ja, ich leider erst dann von seiner Frau, von der Eda, im Blog gelesen, erst, ich habe das durch Zufall entdeckt, ich habe das gar nicht damals gesehen, und dann, weil man weiß ja nicht, wenn man das nicht selber hat, so Chemo, wenn es einem wirklich so runterhaut, und da verstehe ich es auch, da ziehst du dann ein bisschen zurück und denkst dir dann, ja, okay, ich will halt nur jetzt wirklich zu Leuten gehen, wenn es mir wieder ein bisschen besser geht, weil ja, das ein, wie soll ich sagen, dass man, ja, ist jetzt blöd zum sagen, dass man nicht den anderen runterzieht oder, ja. Und wahrscheinlich ist er, ja, du willst dann auch keinen sehen irgendwie, weißt, wenn es da ist, ja, kennt ja jeder, wenn man krank ist, nicht, sagt man, ja, ja, ich will die Leute halt nicht, wie soll man sagen, ja, runterziehen oder, ja, ich, fehlen mir jetzt die Worte dazu, aber ich glaube, ihr wisst, was ich sagen will, ja.
1: Ja, ich finde auch, also das, ich würde sagen, lassen wir es einmal so stehen.
2: Ja.
1: Und du, der Patrick schaut schon in den Spatlöchern. Achso, ich bin jetzt
0: kurz noch. Der Patrick, da soll ich ins Mikro reden.
2: Ganz weil du gesagt hast, von der EDA gibt es einen Blog.
1: Ja.
2: Es gibt auch einen Podcast in zwei Teile, zweimal 30 Minuten. Das findet man eben Google. Da hat er ein Interview gegeben und da hat er sehr viel erzählt, also das kann ja jeder nachhören. Ich weiß jetzt nicht auswendig den Podcast, aber wenn man im Google seinen Namen eingibt, man stolpert eigentlich leicht drüber. Und jo, jetzt wird der Patrick dann sein Set spielen und er will leider keine Worte loswerden.
1: Aber er findet musikalische Worte.
2: Genau.
1: Und auf das sind wir natürlich jetzt gespannt.
2: Die Musik spricht
0: jawohl
2: für ihn Worte. Und
0: gut, jetzt, danke Daniel, hol in Frieden.
2: Jo.

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kleine Schaffenspause. Jetzt spielt der Daniel für uns wieder. Zumindest die nächsten paar Minuten dürfen wir uns ein Set von ihm anhören, bis unser nächster DJ Nistler Gast aus dem Plattenkoffer bereit ist.

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So, da probieren wir es einmal mit dem Mikro. Na, haut eh hin, gell, Tobias, das bringen wir zusammen. Also Arnold ist da, der Arnold ist da, unser Chefmoderator von der Pornomusik. Na, ich habe mir gedacht, ja, ich spiele Daniel noch einmal mein erstes Techno-Set oder Minimal Techno, wie ich mal gerade sagen habe lassen. Ja, das taugt mir einfach ohne viel Schnickschnack, einfach eine

schöne treibende Bassline. Und lieber Daniel, ich hoffe, du hörst das da oben oder wo immer du auch bist. Ich bin ja Agnostiker, keine Ahnung, wo man dann ist. Irgendwann sehen wir uns vielleicht wieder oder hoffentlich. Ja, und ja, ich glaube, wir haben dann nachher noch ein Set vom Daniel. Ich glaube, ein oder zwei Nummern habe ich noch. Ja, mir hat es viel Spaß gemacht. Ja, ich habe einmal wieder ganz was anderes gespielt wie die anderen. Das war immer schon so. Und wenn man dachte, die Leute, was spielt denn der für ein Scheiß da? Wir wollen das, was wir kennen, was wir immer hören. In den Diskotheken war das immer. Ich habe gesagt, nein, ich spiele das, was mir gefällt und was ich den Leuten näher bringen will. Und somit auch in Daniel mein erstes Techno-Set widme. Also dann, danke Daniel noch einmal. Und ja, irgendwer wird dann noch abmoderieren, glaube ich. Und dann, wie gesagt, kommt noch ein Set vom Veganiel von damals.

0: So, es ist 1 Uhr, wir sind fertig. Von 18 bzw. 20 Uhr ist losgegangen. Das war eine Gedenksendung für den Veganiel, Daniel, aka DJ Essi, aka Shinichi Ito. Jo, schöne Grüße nach oben. Keine Ahnung, was ich mehr sagen soll. Neben mir steht noch der DJ Nistel. Will er noch was sagen?
1: Ja, ich will noch was sagen. Ja, ich bin jetzt richtig stolz, dass ich da den Abschluss machen habe.

0: neuen MP3s und so weiter immer schwierig. Aber wie Garniel, ja, danke für alles. Mach's gut. Ciao, Baba.
1: Okay, also wir bedanken uns beim DJ Duque, der ist schon gegangen. Mein Name war Arnold Vorbach, ist Arnold Vorbach, bleibt Arnold Vorbach. Der Bass Chaser, sagen wir auch danke. Der DJ MPM, sage ich danke. Der
2: sagt auch noch Baba.
1: Der DJ Beatgreeder hat jetzt doch ein paar Worte gesprochen. Der sagt auch Baba. Habe ich jetzt irgendeinen DJ vergessen?
3: Ich glaube,
1: ich habe alle schön brav erwähnt. Und jetzt zum Abschluss gibt es nochmal ein 15-minütiges Mix-Set vom Daniel. Das ist vorher schon kurz eingespielt worden als Überbrückung, weil eben der DJ Nistl noch nicht bereit war. Und das ist dann nicht ganz ausgespielt worden. Das spielen wir jetzt zum Abschluss ganz aus. Und das Ganze gibt es dann auch unter cba.media zum Nachhören. Die ganzen, was waren es jetzt? 5 Stunden, 5,5 Stunden plus die 2 Stunden, was ich quasi vorher Warm-up gemacht habe, die wird man dann auch finden unter Maxis Hits und Raritäten, Ausgabe Nummer 93. Ich glaube, das war's jetzt. Jetzt kommt noch ein Mixset von Daniel. Ich sage danke, ciao und gute Nacht.

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